0: Leonie und Marcus and Martinez wollen uns tanzen sehen. Die norwegischen Zwillingsbrüder sind mittlerweile richtig erwachsen geworden und bereit, das Nachtleben auf den Kopf zu stellen. Zusammen mit Leonie träumen sie in ihrem Song Moonlight davon, die ganze Nacht im Mondlicht durchzutanzen. Für das Coverfoto sind sie sogar auf ein Berliner Dach geklettert, mit einem riesigen Mond im Hintergrund. Aber ich sag's euch, die Sonne eignet sich auch ganz hervorragend als Disco-Kugel.
1: Hey Leute, hier ist Leonie.

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1: Bei Young Pep werden gerade alle Träume wahr. Der Leipziger Rapper ist schon seit Jahren Fan von Kid Capri aus Bremen und hat seine Musik oft gehört. Jetzt haben sie einfach einen gemeinsamen Song. Wie es dazu gekommen ist, erzählt Young Pep in Ganz oben. Kid Capri spricht darüber, dass es in der Musik manchmal sehr schnell geht und viel Druck entstehen kann. Und dass nicht immer alles echt wirkt.

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1: Ariana Grande hat ihren persönlichsten Lieblingssong ever veröffentlicht. So beschreibt sie Hate That I Made You Love Me zumindest. Das klingt für mich nach einem gebührenden Comeback, nachdem sie eine Weile in der Wicked-Musical-Welt verschwunden war und jetzt mit einem neuen eigenen Album auf der Matte steht. Petal heißt Album Nummer 8, also Blütenblatt. It's Ariana.

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1: Dieser Song hat Tame Impala nun wirklich weltweit bekannt gemacht. Hinter dem Namen steckt Kevin Parker aus Australien, ein echtes Musiktalent. Im Studio spielt er fast alle Instrumente ganz allein ein. Für diesen besonderen Remix von Dracula hat er mit Jennie von Blackpink zusammengearbeitet. Der Song klingt geheimnisvoll und ein bisschen düster. Er erzählt von jemandem, der das Sonnenlicht meidet und sich ganz doll nach Liebe sehnt.

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1: Bella Kay ist gerade total gefragt. Die Singer-Songwriterin aus Texas ist erst 20 Jahre alt und schon richtig erfolgreich. Sie hat vor kurzem neue Songs veröffentlicht und darf sogar als Voract bei großen Stars wie Gracie Abrams und Noah Kahan auftreten. Ziemlich cool. In ihrem Song Stop geht es darum, auf sich selbst zu hören, Grenzen zu setzen und auch mal Stopp zu sagen.

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1: Manchmal passiert etwas Peinliches oder Chaotisches, zum Beispiel auf dem Schulhof, und man wünscht sich einfach nur jemanden, der zu einem hält. Genau darum geht es im neuen Song At The Party von Levent Geiger. Um Freundschaft und Zusammenhalt, egal was schief geht. Levent kennt ihr vielleicht noch von Kika Dein Song? Heute macht der Münchner Musik für die ganze Welt. In seinem Lied zeigt er, auch wenn jemand einen Fehler macht, kann man trotzdem füreinander da sein.

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1: Song des Sommers. Auf Dauerschleife. Ich rieche den nächsten Grammy. Das sind nur ein paar der aufgeregten Kommentare zur Kollaboration des Jahres auf Instagram. Tyler und Sarah Larsson. She Did It Again heißt ihr gemeinsamer Song und vereint Tylers sommerliche Beats und Sarahs Selbstvertrauen. Und eins kann ich euch sagen, Südafrika und Schweden haben noch nie so gut zusammen gevibed.
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trotzdem weitermacht. Genau darum geht's im neuen Song Hit the Wall. Manchmal fühlt man sich, als ob man vor einer riesigen Wand steht, aber mit Selbstvertrauen und vielleicht ein bisschen Hilfe finden wir immer einen Weg drüber oder drumherum. Und keine Sorge, beim Zuhören gibt's garantiert keine Beulen.

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1: Robin Schulz feiert die besseren Zeiten. Zusammen mit der griechisch-amerikanischen Sängerin Barbs hat sich Robin an einen Song über Höhen und Tiefen im Leben gemacht. Es gibt halt immer mal Zeiten, die sind stressig oder man hat Streit, aber umso schöner sind die Zeiten, in denen eigentlich nur noch ein Wassereis in unseren Händen fehlt und dann wäre die Welt perfekt. Und genau die feiern wir mit Better Times und fetten Beats, zu denen wir gemeinsam tanzen können.
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1: Bei Bunt läuft's gerade richtig gut. Er war schon auf einem riesigen Festival in den USA unterwegs und hat in Nord- und Südamerika aufgelegt. Jetzt kommt auch noch die offizielle Fußballhymne der deutschen Nationalmannschaft von ihm. Für den Song Nie allein hat er sich Unterstützung von Sänger JBS aus Ibbenbüren geholt. Mit seiner warmen Stimme passt er perfekt zu dem gefühlvollen Sound. Zusammen feiern sie Zusammenhalt, Community und Optimismus.
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feiert in seinem Song das Gefühl von Sommer. Mit viel Spaß und tollen Erinnerungen. Dabei denkt der Rapper aus Löhne nicht nur an Eisessen oder Ferien, sondern an einen ganz bestimmten Sommer aus der Vergangenheit. In Sommer 2018 geht es um Zeit mit Freundinnen und Freunden und all die schönen Momente zusammen. Solche Tage bleiben oft noch lange im Kopf, weil sie einfach richtig besonders waren. Ein Song, der zeigt, wie wichtig

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1: Ein gemeinsamer Song von Martin Garrix und Ed Sheeran stand nicht auf unserer Bingo-Karte für 2026. Und extra verrückt, die beiden haben den Song tatsächlich schon vor 12 Jahren geschrieben, nachdem sie sich bei einer Partynacht in Amsterdam kennengelernt haben. Damals blieb der Track aber irgendwie einfach liegen und Martin Garrix meinte selbst sogar, dass er eigentlich dachte, dass er nie veröffentlicht würde. Umso schöner, dass er uns Repeated jetzt zu seinem 30. Geburtstag doch noch schenkt. Und als wäre das nicht genug, kommt dieses Jahr auch noch sein erstes Album raus. Was für ein Jahr für Martin Garrix.
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1: Sahide macht sich zu ihrem Geburtstag einfach selbst ein Geschenk, und zwar einen neuen Song. Der heißt Sweet 16. Der Track hat einen coolen Dance-Pop-Beat, zu dem die Berlinerin locker rappt und jede Menge Party-Vibes versprüht. In Sweet 16 geht's um Geburtstag feiern, Blitzlichter, die ersten großen Freiheiten und das glitzernde Leben wie ein echtes It-Girl.

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1: Kennt ihr dieses Gefühl, wenn gerade irgendwie alles gleichzeitig passiert? Schule, Hobby, Erwartungen und man sich einfach mal einen Moment wünscht, in dem der Kopf leise wird. Genau dieses Gefühl hat Sero in seinem ersten Song eingefangen. Bevor Sero sich der Musik gewidmet hat, spielte er Basketball in der Oberliga für die Uni Riesen. Jetzt singt der 19-Jährige in Wie man tanzt von der Sehnsucht nach Leichtigkeit und von Menschen, die es schaffen, dass man den ganzen Stress für einen Augenblick vergisst.

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1: Das war Leo.
2: Hi!
1: Das ist Lisa. Ich bin Freddy Holzapfel und wir alle sind heute in Dürröhrsdorf-Dittersbach im Landkreis Sächsische Schweiz im Osterzgebirge. Lisa stellt uns in der kommenden Stunde ihr Hobby Reiten vor. Wie sie zum Pferdemädchen wurde, erfahrt ihr nach zwei Liedern.
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1: Bella und Gigi Hadid, Kendall Jenner, Lady Gaga, Johnny Depp, Madonna, alle haben dasselbe Hobby wie Lisa aus dem Osterzgebirge. Sie alle reiten. Lisa, erzähl mal, wie lange bist du denn schon Pferdemädchen?
2: Also ich habe mit 5 war ich schon mal auf einem Reiterhof, dort wo auch meine Trainerin ist in Eschdorf. Und dort war ich halt auch ein Jahr oder so reiten und dann kam halt Corona und dann gab es halt ein paar Probleme und danach war das halt gar nicht mehr. Ja, und dann habe ich halt mit Leo angefangen. Leo habe ich jetzt auch schon fast 2 Jahre.
1: Wie oft bist du im Stall?
2: Ich komme schon immer mal mit zu den Kühen, die füttern und so. Aber mit dem Leo mache ich halt nur was, wenn richtig gutes Wetter ist.
1: Und ist der Leo dein eigenes Pferd oder ist das so eine Reitbeteiligung?
2: Nein, das ist mein eigenes Pferdchen. Und den haben wir gleich vom Züchter. Also der wurde nicht schon 5-mal verkauft, sondern der wurde halt jetzt einmal zu uns. Haben wir den jetzt einmal gekauft. Und
1: das heißt, er konnte auch erstmal gar nichts. Du bist hier seine Mama sozusagen.
2: Ja, kann man so sagen.
1: Was ist das für eine Rasse und was hat der so für einen Charakter?
2: Ich bin mir nicht sicher, aber ich glaube, es ist ein Schwarzwälder. Mhm. Und der ist halt einfach so vom Charakter her einfach freudig, sehr treu, ist ganz lieb.
3: Ja.
2: Und der hat mich eigentlich auch noch nie irgendwie wehgetan oder so, nur halt immer mal ein bisschen zwicken und so. Das kann ja auch mal ganz doll wehtun.
3: Mhm.
2: Aber gebissen hat er halt noch nicht. Vom Charakter her ist er halt wirklich ganz lieb. Ein bisschen verfressen.
1: Was frisst der so?
2: Also meistens halt Heu und wenn sie auf der Koppel sind, Gras. Und auf dem Reitplatz auch, wenn ich es zulasse.
1: Was genau machst du da jetzt mit ihm? Was hast du da in der Hand und was tust du da?
2: Also ich habe jetzt eine Bürste hier in der Hand. Die ist aus Metall und hat so Kreise in sich drin. Und damit kann ich so groben Dreck, so ganz viel Matsch und so halt abbürsten und dann mit feinen Arbeiten noch den Staub und so rausbürsten.
1: Wie wird man denn so schmutzig?
2: Also entweder wälzen und wenn es geregnet hat, lieben das die Pferde, dann können die sich noch mehr wälzen im Schlamm.
1: Okay, dann schlüpfe ich jetzt mal rein in die Gummistiefel, nehme mir auch ein bisschen Putzzeug und nach 2 Liedern erzählt uns Lisa noch mehr über ihren Leo und wie sie mit ihm kommuniziert.
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1: Heute lernt ihr ein Hobby kennen, bei dem man perfekt abschalten und einfach loslassen kann. Lisa aus Wilsdorf ist Reiterin und hat uns heute mit auf den Reiterhof zu ihrem Pferd Leo genommen. Was bedeutet dir denn das Reiten, Lisa?
2: Ich mache meistens auch Bodenarbeit und longiere ihn. Das mache ich viel lieber, als ihn zu reiten, weil Reiten ist mir irgendwie noch nicht so ganz geheuer mit dem Fressen. Das läuft doch nicht so gut. Und Leo ist ja jetzt auch erst 4 Jahre und haben wir mit 3 eingeritten. Und das ist jetzt auch noch nicht so lange her, das haben wir im Sommer angefangen.
1: Und merkst du, wenn du jetzt gestresst von der Schule oder von Freunden bist, dass sich irgendwas ändert, wenn Leo in deiner Nähe ist?
2: Naja, er kommt dann halt immer zu mir rüber und schnuppelt an mir dran und tut so Fragen, so im Motto so, ich will jetzt wissen, was mit dir los ist, sag's mir. Und zwar flott. Und ja, aber sonst lässt er sich das nicht anmerken, ist ein ganz liebes Pferdchen.
1: Und ihr habt dieselben Mützen, sehe ich gerade.
2: Ja, genau, die habe ich zu Weihnachten bekommen. Die Mütze und die Mütze, die Leo aufhat. Und darüber habe ich mich total gefreut. Eigentlich hatte ich das schon längst vergessen, dass ich mir so eine Mütze gewünscht habe.
1: Es heißt ja, man kann mit Pferden sowas wie sprechen. Gibt es da irgendwie eine Kommunikation zwischen dir und Leo?
2: Ja, also wenn er zum Beispiel den Huf so hebt und so ein bisschen so, ich will jetzt los, heißt das dann. Und wenn er einen Kopf runter macht, dann heißt es fressen.
3: Der Kopf ist oft
1: unten, oder? Wie sieht denn so ein Tag aus, bei dem du oder wenn du beim Leo bist? Was genau machst du und wie lange ist das?
2: Mama holt ihn raus, dann putze ich ihn eine Viertelstunde, wenn er so voll getreckert ist. Jetzt sieht er ja schon wieder ganz gut aus. Ich denke, jetzt kann ich bald zum Huf kratzen gehen.
1: Und ist das Hufekratzen was die gar nicht mögen oder geht's?
2: Also mit Leo habe ich jetzt so einen Trick beigebracht. Und zwar, wenn ich miep, miep, miep, miep, miep. Und dann gibt er halt das Bein auf Kommando. Und das habe ich ihm halt beigebracht.
3: Cool, der funktioniert. Der macht's hoch, wenn du
2: ja, genau,
3: hast.
2: Genau.
3: Fetzt.
2: Ja, auch auf der anderen Seite kann der das. Mhm. Und eigentlich hatte ich da ein anderes Kommando, aber das war ein bisschen nervig.
1: Wir striegeln und satteln den Leo jetzt und dann geht Lisa eine Runde reiten. Kurz nach 9:30 nimmt sie uns dazu mit und wir reden mit ihrer Trainerin, warum dieses Hobby so besonders gesund ist.
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1: In Wilsdorf im Osterzgebirge, das ist ein Ortsteil von Dürröhrsdorf-Dittersbach, reitet Lisa und hat uns heute eingeladen, ihr Hobby näher kennenzulernen. Erzähl mal, Lisa, bei deinem Hobby ist man mit Tier und Natur ja ganz eng verbunden. Welche Geräusche magst du denn am liebsten?
2: Also ich habe mit Leo zwar noch keinen Ausritt gemacht und so, aber ich mag es, wenn wir einen Ausflug machen, halt, wenn wir halt nur so spazieren gehen, ohne Reiten jetzt. Wenn die Blätter dann rauschen im Herbst, das finde ich irgendwie so gemütlich, weil der Leo da ist auch irgendwie beruhigt und da dreht er auch nicht so am Rad.
1: Hast du manchmal Musik im Ohr, wenn ihr unterwegs seid?
2: Nö.
1: Und welches Lied feierst du im Radio gerade am meisten?
2: Chöre von Mark Forster.
1: Na, dann spielen wir das jetzt.
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1: Wie heißt es so schön? Das Glück dieser Erde liegt auf dem Rücken der Pferde. Lisa aus Wilsdorf im Landkreis Sächsische Schweiz stellt uns heute ihr Hobby Reiten näher vor. Seit 2 Jahren ist sie mit Pferd Leo unterwegs. Wie aufwendig ist dein Hobby?
2: Mein Hobby ist schon recht aufwendig, weil wir müssen halt auch immer ausmisten, je nachdem, wann wir halt Stalldienst haben. Man muss halt viel Geduld mit haben mit dem kleinen Dickerchen hier. Und es ist halt wirklich sehr aufwendig, weil man braucht halt mindestens 3 Jahre, um so ein perfekt ausgebildet, na vielleicht fast schon 4 Jahre, bis es perfekt ausgebildet ist mit allem.
1: Und wie bekommst du Schule und Hobby unter einen Hut?
2: Meistens mache ich nachmittags was mit Leo oder ich steige halt hier gleich aus, weil hier ist auch gleich eine Bushaltestelle.
1: Wie viel Zeit bleibt denn da noch für Freunde?
2: Ach, da bleibt noch richtig viel Zeit, weil manchmal setze ich mich auch durch und sage so, oh nee, heute will ich nichts mit Leo machen. Weil wenn ich jemanden verspreche, mit jemandem zu spielen, da halte ich mich auch meistens dran.
1: Was halten denn deine Freunde davon, dass du ein eigenes Pferd hast?
2: Also meine beste Freundin, die ist auch ganz reiterverrückt und da machen wir immer zusammen ganz schick die Mähne. Habe ich ja hier auch gemacht.
1: Ach, da flechtest du die Zöpfe und machst eben Frisuren.
2: Ja, also wenn mal was Besonderes ansteht, wie jetzt gerade, dann gibt's auch mal sowas. Der wedelt nur immer damit rum, wenn ich da die Hufe auskratze, macht er immer mal einen kleinen Furzer.
1: Ich habe gerade gerochen, dass es ein bisschen nach Pups riecht. Okay.
2: Wenn ich hier bin, das ist so ein Reflex, wenn ich hier Hufe auskratze. Da sollte man ihn vielleicht nochmal abtrainieren.
1: Ein Freudenpüpschen.
3: Lisa wird von Marika trainiert. Marika, wie lange reitest du schon?
4: Ich reite schon, seit ich 7 Jahre alt bin.
1: Und was ist für dich das Besondere am Pferdesport?
4: Einfach die Verbindung mit dem Tier. Das ist für mich immer was Besonderes gewesen. Es hat mich schon immer fasziniert, seit ich klein bin.
1: Welche Voraussetzungen braucht es, um ein guter Reiter?

0: zumindest schon mal aufmerksam und neugierig. Und wenn die Ohren so zur Seite geschlappt hängen, ist auch eine sehr neutrale Position, dann sind sie entspannt, dann ist auch alles gut. Wenn man sich ihnen nähert und sie nehmen so den Kopf weg oder legen die Ohren an, dann sollte man lieber mal ein bisschen Abstand halten.
1: Und wie sieht so ein Training bei euch aus?
0: Also unser Training startet meistens am Putzplatz. Ja, dann fangen wir meistens an, hier ein paar Runden zu führen und dann, je nachdem, wie das Wetter ist und wie die Bodenverhältnisse sind, wir haben ja hier nur eine Wiese. Ja, und dann schauen wir einfach, worauf die Lisa heute Lust hat und was beim Leo geht und dann gehe ich den Wünschen meistens nach.
2: Na, dann gucken wir uns jetzt mal an, wie so eine Trainingseinheit mit Lisa, Pferd Leo und Trainerin Marika aussieht.
3: Leo, hoffentlich weißt du noch, wie es reifen geht.
1: So, Lisa, was machst du da jetzt gerade?
3: Ich steig auf und danach werde ich wahrscheinlich loslaufen, aber nur ein paar Meter, weil danach wird das Pferd wieder versuchen zu fressen.
1: Und du hast einen Bierkasten als Aufstiegshilfe?
3: Ja,
4: sehr cool.
3: Von Papa ausgetrunken, ganz persönlich.
0: Okay, dann reizen wir mal los, Lisa. Wir gehen hier linke Hand, ganze Bahn erstmal.
1: Woher wusste Leo jetzt, dass er nach links abbiegen muss?
3: Weil ich ihn dahin gelenkt habe.
1: Und wie?
3: Mit Hügeln und mein Schenkel.
1: Was machst du da mit deinem Schenkel?
3: Da drücke ich die Seite, also sagen wir jetzt, ich möchte nach links. Dann tue ich den linken Schenkel praktisch weg vom Pferdekörper und mit dem rechten Schenkel ein bisschen mehr andrücken. Und dann tue ich mit den Zügeln praktisch wie beim Fahrradfahren, schaue ich da in die Richtung. Und dann, wenn ich gut sitze, dann kommen meine Hände auch mit. Und dann lenke ich eigentlich auch schon mit den Zügeln.
4: Ah, okay.
0: Der Oberkörper dreht sich vor allen Dingen mit. Wenn der Oberkörper sich mitdreht, drehen die Hände sich von alleine nach.
4: Genau. Treib weiter.
2: Während die drei jetzt weiter trainieren, spiele ich euch Musik und schnapp mir dann gleich mal Lisas Mama, die heute auch ganz stolz ihrer Tochter zuschaut.
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1: Ungefähr 1,7 Millionen Menschen in Deutschland machen das, was auch die 10-jährige Lisa aus dem Osterzgebirge macht. Reiten. Lisa, mit welchen drei Worten würdest du denn dein Hobby jetzt beschreiben?
2: Cool, schön, verfressen.
1: Es sieht ja immer so einfach aus in Filmen, wenn so Frauen mit wehenden Haaren, ohne Sattel, nur im Flatterkleidchen am Strand lang reiten. Aber man muss ganz schön viel auf einmal beachten. Da brauchst du Rhythmus, Balance, Muskeln, Koordination. Was ist denn für dich beim Reiten am kompliziertesten?
2: Das Pferd immer ein Pferd im Kopf runter macht. Ja, da rutschen mir immer die Zügel hier unter, durch meine Hände. Und ausgerechnet heute habe ich auch noch meine Reiterschuhe zu Hause vergessen.
1: Und warum macht er den Kopf runter beim Reiten?
2: Weil er fressen will.
1: Ach so, da waren wir wieder beim Thema Fressen. Was findest du denn beim Reiten an sich dann am schönsten? Was fällt dir da am leichtesten?
2: Am leichtesten fällt es mir, geradeaus zu laufen und wenn mich jemand an der Longe hat.
1: Wie gefährlich ist denn die Reiterei? Also beim scheuert man sich da bestimmt auch mal die Schenkel auf und hat Muskelkater und fällt mal hin, oder?
2: Also ich bin schon einmal runtergefallen. Aber sonst hatte ich eigentlich mit dem Reiten ganz gute Erfahrungen.
1: Lisas Mama Yvonne ist heute auch beim Training mit dabei. Hast du Angst um Lisa?
3: Naja, man muss Respekt haben vor den Tieren. Auch so ein Shetty kann sie umrennen. Ne? Wir haben es ja letztes Jahr gehabt, dass sie vom großen Pferd umgerannt wurde. Da lag man dann mit Gehirnerschütterung im Krankenhaus. Also man darf da nicht zu leichtsinnig sein. Aber mit Helm und Schutzweste versucht man dem zumindest mal ein bisschen vorzubeugen.
1: Wie oft begleitest du deine Tochter zu ihrem Hobby?
3: Naja, eigentlich jedes Mal. Ne? Das ist ja bei uns auf dem Hof. Insofern zwangsweise ist man immer mit dabei. Aber sie macht schon viel alleine, aber klar ist, wenn die Trainerin kommt, bin ich immer mit dabei und gucke. Weil man lernt ja selber noch was.
1: Wie stehst du selber zum Reiten?
3: Ich bin früher geritten, habe aber eigentlich eine Pferdehaarallergie.
1: Wie machst du das jetzt?
3: Naja, es ist halt draußen. Ne? In der Reithalle wäre das kritischer und ich bemühe mich einfach Abstand zu halten, wenn sie putzt und mit den Pferdehaaren hier rumstiebt. Da halte ich Abstand, ansonsten geht das schon.
1: Wie teuer ist denn so ein Hobby?
3: Also da wir ja selber die hier auf dem Hof halten, müssen wir ja jetzt nicht noch Einstellgebühren bezahlen. Aber gut, versichert muss es werden. Der Tierarzt kommt hin und wieder, der Hufschmied kommt. Also ich glaube, eine regelmäßige Mitgliedschaft in einem Verein kostet auch Geld. Insofern wiegt sich das vielleicht auf. Aber das ganze Equipment drumherum, was immer gebraucht wird, ne? Ein neues Halfter und eine neue Decke und auch die Sachen zum Anziehen. Vom Taschengeld alleine könnte man es nicht bezahlen.
1: Was braucht sie alles an Ausrüstung für sich?
3: Ja, am wichtigsten der Reithelm und die Reitweste, Reithosen. Ja,
1: wie groß ist da der Verschleiß?
3: Naja, eine pro Saison jeweils. Ne? Und dann im Winter natürlich nochmal eine wärmere, im Sommer dann eine dünnere Reithose.
1: Was macht denn das Reiten oder überhaupt der Leo mit Lisa als Kind?
3: Sie lernt Verantwortung. Also auch fürs Tier. Im Grunde genommen auch ein bisschen Ruhe im Umgang mit dem Tier, auch wenn es jetzt heute natürlich sehr aufgeregt war. Ja, sie lernt eben auch, was ihr Verhalten bei was anderem auslöst, ne? Wie sie ihm gegenübertritt und was dann das Ergebnis ist.
1: Lisa, was machst du denn beim schlechten Wetter mit dem Leo?
2: Da mache ich eigentlich nichts, außer ihn vielleicht mal putzen, auch wenn das auch schlecht geht. Man soll ja nicht auf nassem Pferd putzen.
1: Warum?
2: Bei meinem Shady ist das so, da ist immer nur oberflächlich das Wasser und unten drunter ist noch ganz, ganz warm und auch am Bauch und so ist alles noch schön weich. Und wenn ich da mit der Bürste drüber gehe, kommt das Wasser unter das Fell, also an die Haut und das davon kann er dann auch krank werden.
1: Bis wie viel Kilo darf man sich da draufsetzen?
2: Also so ein Pferd kann das Doppelte, sagt man so, von seinem Gewicht hinten ziehen. Aber wie viel er tragen kann, das weiß ich nicht.
1: Okay.
2: Also Marika hat gesagt, ich kann ihn mindestens bis 14 oder 13 reiten.
1: Das ist jetzt zum Glück noch ein bisschen hin. Was das Training auch mit dem Bauch vom Reiter macht, das hört ihr gleich.
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1: Ein Spruch besagt, dein Hufschlag ist mein Herzschlag. Heute stellt uns die 10-jährige Lisa aus Wilsdorf ihr Hobby Reiten vor. Was bedeutet dir denn dein Pferd Leo?
2: Also Leo ist mir ganz wichtig in meinem Leben.
1: Was für Kommandos gibt es bei ihm?
2: Bei ihm gibt es Schritt, Trab, Galopp. Und sie bleiben loslaufen langsamer.
3: Also wenn du das sagst, macht er das auch oder gibt es da spezielle Geräusche?
2: Also ich mache dann zum Beispiel steh oder langsam Leo. Meistens bringt das langsam, aber noch nichts bei Ausflügen. Da ist Leo dann immer noch ein bisschen schneller unterwegs.
4: Ja.
2: Aber sonst so hört er eigentlich ganz lieb. Auch wenn ich jetzt hier vom Schritt aus in Steh machen will oder so, das macht er dann auch.
3: Wie lange dauert es, bis man alleine ins Gelände könnte mit einem Pferd?
2: Das weiß ich gar nicht, weil ich bin noch gar nicht mit Leo so weit. Ich gehe mit ihm noch gar nicht richtig. Oh Leo, jetzt hör doch mal auf, das Mikrofon.
3: Er will mein Mikro fressen, wa?
2: Ja.
3: Das schmeckt nicht.
2: Ja, das schmeckt wahrscheinlich nach Leckerli, ne Leo?
3: Das ist meine Hand, die riecht nach Creme. Und trainierst du zu Hause auch irgendwas? Beinmuskeln, Bauchmuskeln?
2: Nein, aber ich habe eine Holzkuh und auf der übe ich halt manchmal solche Sachen, die ich trocken machen kann halt und nicht auf, also ja, wenn ich halt die Bewegung vom Pferd brauche, geht das natürlich nicht. Aber wenn ich jetzt andere Sachen von mir üben will, dann geht das eigentlich ganz gut auf der Friedel.
1: Also auf Holzkuh Friedel werden die Trockenübungen gemacht. Jetzt geht's nochmal auf den Leo drauf. Marika, womit macht ihr weiter?
5: Wir üben jetzt Aussitzen. Also beim Traben kann der Reiter entweder leicht traben. Das heißt, er steht jeden zweiten Schritt auf und setzt sich wieder hin. Mhm. Das ist für die Reiter ziemlich einfach und für die Pferde ist das halt auch ganz angenehm. Und es gibt noch das Aussitzen. Da bleibt man die ganze Zeit mit dem Gesäß im Sattel. Und das ist aber auf den Shetland-Ponys sehr schwierig für die Kinder, weil die ja kurze, schnelle Schritte machen. Und dadurch fühlt es sich an, wie auf einer Nähmaschine zu sitzen. Genau, es macht. Und das ist für den Anfang gar nicht so leicht für die Kinder, das zu sitzen. Und das üben wir mit der Lisa gerade seit mehreren Wochen. Weil das Leichttraben fällt dir deutlich einfacher.
4: Ist klar.
3: Und du liebst es natürlich, ne?
2: Lieber als Schritt, wo das Pferd lieber frisst. Es ist bisher nur einmal passiert, dass Leo im Trab angehalten ist und losgefressen hat.
3: Aber kriegt man davon nicht auch Mordsmuskelkater?
2: Also, wenn man so ein ganz stures, mega stures Eselpferd hat, dann kann das schon mal ganz schön in die Schenkel gehen. Aber beim Leo, der geht da eigentlich recht schnell wieder los.
4: Und geht los.
1: Lisa, Leo und Marika drehen jetzt noch ihre Runden hier über die Wiese. Und wenn auch ihr euer Hobby mal im Radio vorstellen wollt, dann meldet euch bei MDR Twins. Bis bald, eure Freddy Holzapfel.
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1: Nina Caroline lässt sich inspirieren. Over Again ist entstanden, nachdem die Berliner Sängerin mit ihren Freundinnen über Dates gesprochen hat. Und viele waren dabei ziemlich enttäuscht. Es geht darum, dass man sich oft zu viele Hoffnungen macht und dann doch merkt, war wohl nichts. Trotzdem ist ein richtig chilliges Lied draus geworden, zum Träumen, Entspannen und Sommertage genießen.
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1: Lea zeigt mit Chemie eine neue, frechere Seite von sich, aber es geht trotzdem voll ums Gefühl. Im Song geht es um eine Person, die man einfach nicht vergessen kann, auch wenn man weiß, dass es schwierig wird. Man schreibt Nachrichten, die man vielleicht lieber nicht schicken sollte und erlebt Momente, die einen total durcheinander bringen. Der Sound ist cooler Pop, locker und richtig nah dran am echten Leben.

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1: Bella Kay ist gerade total gefragt. Die Singer-Songwriterin aus Texas ist erst 20 Jahre alt und schon richtig erfolgreich. Sie hat vor kurzem neue Songs veröffentlicht und darf sogar als Voract bei großen Stars wie Gracie Abrams und Noah Kahan auftreten. Ziemlich cool. In ihrem Song

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2: Nach ihren bisherigen eher ruhigen Songs zeigt Anaïs jetzt eine neue Seite. Ihr neuer Song klingt nach Sommerferien, guter Laune und dem Gefühl, einfach das zu machen, worauf man Lust hat. In Ciao Baby singt sie von spannenden Tagen, spontanen Ideen und davon, sich nicht ständig Gedanken darüber zu machen, was passieren könnte. Ein echter gute Laune Soundtrack zum Mitsingen, Tanzen und lauter Drehen.

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1: Zwei Sekunden von Despacito reichen aus und schon hat man wieder Sonnenbrand. Die Flamenco-Gitarre am Anfang, später der karibische Beat und der leidenschaftliche Gesang. Despacito ist der perfekte und deswegen auch der erfolgreichste Latin-Pop-Song. Reggaeton nennt man übrigens diesen ganz speziellen Latin-Pop-Sound von Songs wie Despacito oder auch dem Hit Mi Gente des kolumbianischen Musikers J Balvin. Diesen Reggaeton erkennt man fast immer am typischen Beat. Boom, tja, boom, tja, boom, geht das eigentlich immer durch. Reggaeton ist eine Mischung aus, wie der Name schon sagt, Reggae, Hip-Hop, Dance-Musik und verschiedenen anderen lateinamerikanischen Musikrichtungen. Womit wir dann beim eigentlichen Thema wären, dem Latin-Pop. Als Latin-Pop bezeichnet man Songs, die von lateinamerikanischen Musikstilen beeinflusst sind. Und davon gibt es sehr viele. Rumba, Mambo, Cha-Cha-Cha, Salsa, Merengue, Cumbia und. Sie alle stammen aus den Ländern Lateinamerikas, also Mittelamerika, Südamerika und den Inseln der Karibik. Der erste richtig erfolgreiche Latin-Pop-Hit war Lambada aus dem Jahr 1989. In den 1990er Jahren gab es dann eine ganze Reihe sehr erfolgreicher Latin-Pop-Musiker. Allen voran die Königin des Latin-Pop, La Reina Jennifer Lopez. Die Sängerin vermischte ziemlich erfolgreich angesagte Dance-Pop-Musik mit Musikrichtungen wie Cha-Cha-Cha, wie bei ihrem Hit Let's Get Loud. Spätestens ab den 2000er Jahren war Latin-Pop dann aus den Charts nicht mehr wegzudenken. Sänger mit heißblütig klingenden Namen wurden zu Stars. Enrique Iglesias, Ricky Martin oder Juanes. Stars wie Juanes spielten sehr erfolgreich mit dem Image des leidenschaftlichen, heißblütigen Latino-Mannes.
2: We just have a lot of passion.
3: Wir leben nun mal sehr leidenschaftlich und intensiv. Wenn wir uns verlieben, dann verlieben wir uns heftig. Und Frauen sind für uns das wundervollste Geschenk überhaupt. Das bedeutet natürlich nicht, dass alle Latinos so sind. Das ist eigentlich ein Vorurteil.
2: Latin lovers, you know, it's more like a cliché.
1: Aber genau deswegen funktioniert Latin Pop ja so gut. Wenn wir eher kaltblütigen Mitteleuropäer diese Rhythmen hören und dann sehen, wie sich die Tänzer dazu bewegen, dann macht uns diese Musik auch zu Heißblütern. Wenn auch nur für ein paar Minuten.
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1: Olivia Rodrigo ist verknallt. Zumindest channelt sie dieses Gefühl in ihrem neuen Lied Stupid Song. Jemanden so richtig toll zu finden und nur noch an diese Person denken zu können. Diese Aufregung sollen wir mit ihr teilen, wenn wir den hören. Olivia hat uns im Interview erzählt, dass der Stupid Song entstand, als sie morgens bei Sonnenaufgang durch New York spaziert ist, weil sie nicht schlafen konnte. Wie cool klingt das bitte?

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1: Bei Bunt läuft's gerade richtig gut. Er war schon auf einem riesigen Festival in den USA unterwegs und hat in Nord- und Südamerika aufgelegt. Jetzt kommt auch noch die offizielle Fußballhymne der deutschen Nationalmannschaft von ihm. Für den Song Nie allein hat er sich Unterstützung von Sänger JBS aus Ibbenbüren geholt. Mit seiner warmen Stimme passt er perfekt zu dem gefühlvollen Sound. Zusammen feiern sie Zusammenhalt, Community und Optimismus.
0: JBS

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1: Es gibt eine neue Stimme aus Großbritannien, die ihr unbedingt kennen solltet. Sie gehört Jack Dean. Geboren und aufgewachsen ist er in der malerischen Grafschaft Somerset im Südwesten Englands und hatte da viel Zeit an seinem Sound zu feilen. Anfangs noch durch Coverversionen und nach mit eigenen Melodie- und Textideen. Mittlerweile macht Jack Vollzeit Musik und das mit Partnerin, Freunden und Familie unter einen Hut zu kriegen, ist nicht immer ganz so easy. Deswegen bittet er seine Liebsten im Song Mercy, ein bisschen Nachsicht mit ihm zu haben.

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1: Aus einer neuen Freundschaft ist auch neue Musik entstanden. Bei Gentleman und Michael Patrick Kelly. Die zwei haben sich bei Sing Mein Song kennengelernt und sind richtig gute Freunde geworden. Ihren Song Wildfire haben sie zusammen im Studio auf Mallorca geschrieben. Gentleman hat erzählt, dass er nach einer kreativen Pause endlich wieder neue Ideen hatte. Und der Song ist jetzt auf seinem neuen Album Gratitude mit dabei.

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1: Eli Oaks und Lavinia sind BFFs. Eli Oaks ist ein ganz sympathischer österreichischer DJ, der jetzt in Berlin lebt und da total mit der Sängerin Lavinia gebondet hat. Es folgt also ein weiterer gemeinsamer Song namens Reasons, der uns totales Sommerfeeling liefert. Und Lavinia hat uns im Interview erzählt, dass es darum geht, einfach den Moment zu genießen.
2: Im Kern geht es darum, sich frei zu fühlen, spontan zu sein und einfach das Leben zu feiern. Der Song hat für mich so eine Alles-ist-möglich-Energie.
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1: Max und Nikolas sind gekommen, um zu bleiben und uns mit richtig guter, chilliger Musik zu versorgen. Neptunica heißt das Duo und ist in der Electronic Dance Music Szene schon richtig bekannt. Seit 10 Jahren machen die Jungs Musik mit Stars wie Lost Frequencies, Gestört aber geil und Marshmallow. Passend zu ihrem Namen und ihrer Heimat Hamburg zeigt das Logo von Neptunica ein großes N in einem Anker. Das Lied What If beschäftigt sich mit den Was-wäre-wenn-Fragen, die wir uns manchmal stellen. Und eine ist dabei ganz präsent. Was wäre, wenn wir es einfach ausprobieren und herausfinden?

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1: Für Madonna hatte alles ganz unspektakulär angefangen. Die Schule hatte sie abgebrochen und wollte mit nur $30 in der Tasche ihr Glück in der Großstadt New York City versuchen. Erst war sie Fotomodell, Tänzerin und hielt sich mit allerlei anderen Jobs über Wasser, um dann schließlich in Discos zu tanzen und Kontakt zu den DJs herzustellen. Durch glückliche Zufälle lernte sie auch Produzenten kennen, die ihr erstes Album Madonna herausbrachten. Das war Mitte der 80er Jahre. Madonna wurde auch deshalb so schnell berühmt und beliebt, weil sie sich zur richtigen Zeit am richtigen Ort befand.
2: Madonna with her sensational new album featuring the tracks Like a Prayer, Cherish and Express Yourself.
1: In den 80er Jahren war das damals sehr neue Musikfernsehen MTV erfunden worden, mit Möglichkeiten auf einmal überall auf der Welt die Lieblingssongs und Videos zu sehen und zu hören. Damals gab es ja kein Internet und generell im normalen Fernsehprogramm keine so verrückten Stars, wie Madonna es dann wurde. Ihre Musikvideos liefen auf der ganzen Welt im Fernsehen. Dadurch wollten Millionen Kinder und Teenies so sein wie sie. Auch weil Madonna immer aufregende Kostüme anhatte und jeden Modetrend mitmachte. Aber auch, weil sie selbst Trends setzte. Madonna jedoch nur auf ihr Aussehen und ihre Musik zu beschränken, wäre zu wenig. So ist sie bis heute nebenbei auch Schauspielerin, Regisseurin, Autorin, Designerin. Madonna schaffte es, eine sogenannte Modeikone zu werden. Ihr ganzes Leben wurde zum Kunstwerk. Sie ist bis heute eine der wenigen Sängerinnen, die sich immer wieder selbst neu erfinden konnten. Madonna ist immer noch auf den großen Bühnen zu Hause, muss sich aber auch mit Kritik auseinandersetzen. So wurde ihr Auftritt beim Eurovision Song Contest in Israel von vielen Leuten belächelt, weil sie auf der Bühne schief sang und das Video später bei YouTube hochlud, um die Audiospur, also den Gesang, im Nachhinein zu bearbeiten. Nicht schön, finden viele Fans. Auch ihr neues Album Madam X, was im Juni 2019 herauskam, reichte erstmal nicht an die alten Erfolge heran. Fest steht aber, Madonna ist und bleibt ein Gesamtkunstwerk und eine lebende Legende.
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1: Bad Moms J geht wieder auf Tour und bringt ihr neues Album Haus im Meer mit. Darauf ist auch ihr Song OMG. In dem Lied rappt sie mit viel Energie darüber, an sich selbst zu glauben und das Leben zu genießen. Die Rapperin zeigt damit, dass man nach einer Pause mit frischem Mut und neuen Ideen richtig durchstarten kann.

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1: Entschuldigung, aber findet ihr nicht auch, dass Sias Gesang auf ihrem neuen Song ein bisschen wie Walisch klingt? Das ist natürlich kein Problem, denn wovon Awake Tonight handelt, kann ich euch ja sagen. Es geht darum, wach zu bleiben, weil ein Moment so schön ist und man nicht ins Bett will. Und eigentlich ist es auch fast egal, wovon Sia da singt, denn David Guetta und Afrojack haben so einen Tanzbanger daraus gebastelt, da bleibt uns eh keine Luft zum Mitsingen.
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1: Bad Chief liefert uns den Groove, hat aber auch eine spannende Botschaft. Im Song Monster geht es darum, genauer hinzuschauen und Menschen nicht nur nach dem ersten Eindruck zu beurteilen. Bad Chief erzählt von der Neugier auf das, was hinter einer Fassade steckt und von dem Wunsch, sein echtes Ich zu zeigen. Für das Musikvideo hat sich Bad Chief niemand geringeren als Maxton Hall-Star Harriet Herbig-Matten, aka Ruby Bell, an seine Seite geholt.

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1: Etwas auf die lange Bank schieben. Auch wenn der Termin beim Finanzberater unangenehm sein kann und man ihn gern hinauszögert, hat etwas auf die lange Bank schieben nichts mit einem Geldinstitut zu tun. Genauso wenig wie mit einer Parkbank. Ursprünglich stammt diese Redewendung aus der Rechtssprache. Aus der Zeit, als die Gerichte anfingen, auch schriftliche Klagen entgegenzunehmen. Diese Akten wurden dann erstmal auf lange Holzbänke abgelegt. Und wenn es dumm lief, wurden sie immer weiter nach hinten geschoben und lagen dann eben ziemlich lange.
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0: Katze aus dem Sack lassen. Früher wurden Tiere nicht in Käfigen transportiert, sondern häufig in einem Sack. Und so wurde ahnungslosen Käufern mitunter eine wertlose Katze als beste Legehenne oder fettes Kaninchen angedreht. Wurde das Tier zu Hause aus dem Sack gelassen, war die Überraschung groß. Eine andere Erklärung ist recht schmerzhaft. Seemänner wurden zur Bestrafung ausgepeitscht mit einer sogenannten neunschwänzigen Katze. Einer Peitsche mit neun Riemen. Wurde diese Katze aus dem Sack gelassen, war der Katzenjammer groß. Miau, miau, hihihi.
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1: Das Leben immer so leben, als hätte es kein Ende. Das nimmt sich Shaboozy vor. Seine Musik katapultiert uns immer direkt in einen imaginären Saloon und gibt uns das Gefühl, länger wach zu sein, als unsere Eltern uns erlauben. Das ist auch in Born to Die nicht anders. Shaboozy ist ein Musiker aus den USA und bekannt dafür, Hip-Hop, Pop und Country zu mixen und daraus richtig tanzbare, gute Laune-Songs zu machen. Deswegen haben wir auch diesmal alle unsere Tanz-Cowboy-Stiefel an.

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1: Wow, Teddy Swims rennt gerade richtig durchs Leben. Seitdem er vor knapp einem Jahr diese riesige Complete Edition seines Albums I've Tried Everything But Therapy mit insgesamt 32 Songs, also über 1,5 Stunden Musik rausgebracht hat, war es ja eher ruhig um den amerikanischen Sänger. Aber dann kam sein absoluter Ohrwurm Mr. Know-It-All im April und jetzt will er die Songs natürlich mit uns feiern. Deshalb geht's auf Auftritte überall in Europa, gefolgt von der Nordamerika-Tour. Bis Weihnachten ist Teddy also erstmal beschäftigt, aber er lässt uns natürlich nicht ohne frischen Nachschub zurück.
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1: Hey Noah.
2: Ja, was denn?
1: Was muss man machen?
2: Auf den jetzt?
1: Ja, Mann. Okay, fuck it.

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1: Wimmelburg. Dieser Ort verdankt seinen Namen, wie überraschend, einer Burg. Der Wigmodeburg. Diese wiederum wurde entweder nach dem edlen Ritter namens Wigmod benannt oder aber nach den Altsachsen, die aus Wigmodi an der Nordseeküste ins Mansfelder Land kamen. Unstrittig ist die urkundliche Ersterwähnung im Jahr 1038. Damals wurde der Pfalzgraf Siegfried auf der Wigmodeburg begraben. Auch wenn es diese Burg heute nicht mehr gibt, ihr Name, wenn auch mittlerweile in Wimmelburg geändert, hat überlebt.
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1: In trockenen Tüchern. Hierbei geht es entweder um Käse oder um Babys. Zunächst der Käse. Bei dessen Herstellung nimmt man die noch weiche Käsemasse aus der Molke. Dazu benutzt man ein Tuch. Sobald das Feste aus der Flüssigkeit gesiebt wurde, ist die Käseherstellung einen wichtigen Schritt weiter. Und der Käse in trockenen Tüchern. Auch ein Baby ist häufig nass oder vielmehr seine Windeln. Dann müssen die Eltern es wickeln. Früher gab es nur Stoffwindeln, also bekam das Baby ein Tuch um den Po. Und es freute sich auch, wenn es wieder in trockenen Tüchern war.
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1: Es gibt Tage, da möchte man sich am liebsten drinnen verstecken und dann wieder Tage, an denen man einfach raus will, um das Leben zu genießen. Für genau solche Momente haben wir jetzt Another Drink von Marshmello und der Sängerin Kelsea Ballerini. Hier treffen fröhliche Dancebeats auf Country-Musik aus den USA. Klingt erstmal ungewöhnlich, passt aber richtig gut zusammen. Kelsea Ballerini ist schon ein großer Star in der Country-Pop-Welt und sorgt mit ihrer Stimme für echtes Sommerfeeling. Also schnappt euch euer Lieblingsgetränk und lehnt euch entspannt zurück.
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1: Ist schon verrückt, sie sagen, gut wird belohnt. 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
1: Ein Junge kommt zu seinem Freund und sagt: Ich habe heute einen 50-Euro-Schein auf der Straße gefunden, der war aber gefälscht. Fragt der Freund: Wie hast du es rausgefunden? Sagt der Junge: Er war lila und hatte eine Null zu viel.
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1: Manchmal passiert etwas Peinliches oder Chaotisches, zum Beispiel auf dem Schulhof, und man wünscht sich einfach nur jemanden, der zu einem hält. Genau darum geht es im neuen Song At The Party von Levent Geiger. Um Freundschaft und Zusammenhalt, egal was schief geht. Levent kennt ihr vielleicht noch von Kika Dein Song? Heute macht der Münchner Musik für die ganze Welt. In seinem Lied zeigt er: Auch wenn jemand einen Fehler macht, kann man trotzdem füreinander da sein.

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1: Die Mutter fragt Fritzchen, warum hast du deinen Teddy ins Eisfach gelegt? Weil ich gerne einen Eisbären hätte.
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1: Wenn Kygo in den Himmel kommt, erwartet ihn da eine riesige glitzernde Palme in Disco-Kugel-Optik. Das verrät uns das Coverbild seines neuen Songs Heaven on Your Mind. Gesungen wird der von Dan Timinsky aus Amerika, dessen Stimme schon

0: viele von älteren Dance-Hits kennen. Wenn du dich mal verloren fühlst, bin ich da und zeig dir den Weg, singt er. Und damit die Disco-Palme auch Sinn macht, gibt's dazu natürlich die typischen fluffigen Sommerbeats von Kygo.
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2: Und Dan Timinski, Heaven on Your Mind, bei MDR Twins.

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2: Wir schützen die Umwelt auch, indem wir Müll trennen. 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
1: Gracie Abrams macht gute Laune mit tiefgründigen Themen in Look at My Life. In ihrem neuen Song singt die Amerikanerin darüber, wie wichtig es ist, auf sich selbst zu achten, wenn einem alles ein bisschen zu viel wird. Gracie zeigt damit, dass auch berühmte Menschen mal schwierige Phasen haben können. Und genau das macht ihre Songs für viele so besonders. Sie wirken ehrlich und erzählen Geschichten aus dem echten Leben. Den Song findet ihr auch auf ihrem neuen Album Daughter from Hell.

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2: Ich denke, dass man die Umwelt retten kann, indem man, wenn man Obst oder Gemüse kaufen möchte, dann nicht die Plastiktüten benutzt.
3: Beim Einkauf nach Hause tragen haben wir Rucksäcke und Tüten, die wir wiederverwenden können.
4: Dass man zum Abwischen halt auch manchmal einfach Stofftücher nimmt und nicht immer jedes Mal ein neues Papiertuch.
5: Ich habe von einer Freundin gehört, dass sie in so einen Öko-Laden geht, wo halt nichts mit Plastik ist, ohne Verpackung.
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1: Fragt Meier seinen Sohn: Hast du an den Hund gedacht? Ja. Und hast du ihn gefüttert? Nein. Aber was hast du dann gemacht? An den Hund gedacht.
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1: Felix Jehn übt Schwedisch zusammen mit seinem neuen Feature-Gast Omar Rudberg. Geboren in Venezuela und aufgewachsen in Schweden, ist Omar aber nicht nur aufstrebender Sänger, sondern auch Schauspieler in der Serie Young Royals. Gemeinsam haben die beiden einen Song gemacht, der perfekt zu warmen Sommerabenden passt. In Siren geht es um jemanden, der einen immer wieder fasziniert. Der Titel erinnert an Sirenen aus alten griechischen Sagen, die Menschen mit ihrem Gesang angelockt haben. Dieses Gefühl bringt Omar mit seiner besonderen Stimme toll rüber.
2: Moin, hier ist Felix Jehn.

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1: Sahide macht sich zu ihrem Geburtstag einfach selbst ein Geschenk, und zwar einen neuen Song. Der heißt Sweet 16. Der Track hat einen coolen Dance-Pop-Beat, zu dem die Berlinerin locker rappt und jede Menge Party-Vibes versprüht. In Sweet 16 geht's um Geburtstag feiern, Blitzlichter, die ersten großen Freiheiten und das glitzernde Leben wie ein echtes It-Girl.

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2: Also schön am Versöhnen finde ich, wenn man sieht, dass der andere auch glücklich ist und wieder froh ist und weiß, dass der Streit jetzt vorbei ist.
3: Dass man zum Beispiel auch aus den Fehlern, die man gemacht hat, lernt und dann wächst man halt noch mehr zusammen mit dieser Versöhnung.
4: Wenn man sich wieder verträgt, was zum Glück bei mir immer ziemlich schnell passiert, dann fühlt es sich richtig gut an, weil man halt wieder befreundet ist und dann lacht man auch darüber, wie man sich eben so gestritten hat.
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1: Kennt ihr dieses Gefühl, wenn gerade irgendwie alles gleichzeitig passiert? Schule, Hobby, Erwartungen und man sich einfach mal einen Moment wünscht, in dem der Kopf leise wird. Genau dieses Gefühl hat Sarro in seinem ersten Song eingefangen. Bevor Sarro sich der Musik gewidmet hat, spielte er Basketball in der Oberliga für die Uni Riesen. Jetzt singt der 19-Jährige in Wie man tanzt von der Sehnsucht nach Leichtigkeit und von Menschen, die es schaffen, dass man den ganzen Stress für einen Augenblick vergisst.

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1: Nach ihren bisherigen eher ruhigen Songs zeigt Anaïs jetzt eine neue Seite. Ihr neuer Song klingt nach Sommerferien, guter Laune und dem Gefühl, einfach das zu machen, worauf man Lust hat. In Ciao Baby singt sie von spannenden Tagen, spontanen Ideen und davon, sich nicht ständig Gedanken darüber zu machen, was passieren könnte. Ein echter gute Laune Soundtrack zum Mitsingen, Tanzen und lauter drehen.

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1: Willkommen zu einer neuen Hobbyisten-Ausgabe. Ich bin die Freddy Holzapfel und ihr lernt heute eine Sportart kennen, die aus zwei Teilen besteht, von denen ihr garantiert schon etwas gehört habt. Das erste ist Cheerleading, das zweite ist Tanzen. Mathilda aus Leipzig macht Cheerdance. Mathilda, welche drei Worte beschreiben dein Hobby denn am besten?
2: Spaß, Turnen und Akrobatik.
1: Okay, woher diese fetzige Sportart kommt und was man für Voraussetzungen braucht, hört ihr nach zwei Liedern.
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1: Mathilda aus Leipzig ist 10 Jahre alt, hat sich bei MDR-Tweens gemeldet und möchte gern ihr Hobby vorstellen. Mathilda, erzähl, was genau machst du wo und wie lange schon?
2: Also ich mache Cheerdance. Das ist so ähnlich wie Cheerleading, nur dass man halt Wettkämpfe hat und nicht andere Teams anfeuert. Und das mache ich schon 2,5 Jahre.
1: Mathildas Trainerin, die Franzi, ist auch bei uns. Woher kommt denn das Cheerdancing?
3: Cheerdance kommt aus den USA, aber es ist nicht zu verwechseln mit Cheerleading. Die sind zwar in manchen Teilen ähnlich, aber tatsächlich ist das gar nicht so viel. Cheerleading ist das, was die meisten Leute so kennen. Kommt so ein Gedanke, oh, die wedeln ein bisschen mit Puscheln. Aber auch das ist es eigentlich nicht. Wir sind eine Tanzsportart in der Art Freestyle-Pom. Das heißt, wir haben auch Poms. Und wir machen ganz viele Sachen aus verschiedenen Tanzsportarten eigentlich. Wir haben Sachen aus dem Ballett, wir haben Drehungen, wir haben Sprünge, wir haben manchmal sogar was aus dem Hip-Hop und haben da einfach eine ganz bunte Mischung. Und es ist ein Teamsport, ein richtig toller, weil die Mädels total viel zusammenarbeiten müssen. Und so eine gute Mischung eigentlich aus Spaß und Teamsport und ein bisschen Wettkampf haben.
1: Was braucht man, um ein guter Cheerdancer zu sein?
3: Erstmal ganz viel Motivation und einfach Lust an Bewegung. Ein bisschen Taktgefühl schadet auf jeden Fall nicht. Und Körperspannung.
1: Wie anstrengend kann man sich das denn vorstellen bei euch?
3: Es ist anstrengender für den Kopf, als die meisten denken würden, nicht nur für den Körper. Denn die Mädels müssen sich ganz, ganz viele Sachen merken. Die müssen sich merken, wie bestimmte Armpositionen geben. Es gibt so was, das nennt sich Motions. Da müssen sie zum Beispiel wissen, in welche Richtung ist die Hand gedreht oder in welchem Winkel ist der Arm. Und dann kommen auch noch die Formationen dazu, denn es ist ja ein Teamsport. Und jeder muss wissen, wo er steht und wo er langlaufen muss, damit sich nicht gegenseitig umgerannt wird.
1: Wie sieht es bei euch in der Sportart mit Nachwuchs aus?
3: Tatsächlich sehr gut. Also das ist jetzt das jüngste Team. Fängt mit 7, 8 Jahren an und wir können uns gerade eigentlich vor Anfragen nicht retten. Wir haben eine Warteliste, sind aber total voll. Bei der Jugend sieht es ähnlich aus, 7 bis 15. Und dann erst bei den Großen wird es langsam so ein bisschen dünner, weil viele natürlich auch nach der Schule weggehen und sich dann einen neuen Sport suchen und wir eine eher unbekannte Randsportart sind. Aber im Kinderbereich sind wirklich viele, viele Interessenten, die Lust auf den Sport haben.
1: Wie viele seid ihr?
3: Momentan sind es 23 bei den Kindern und bei den Großen auch jeweils nochmal so 20.
1: Aber alles nur Mädels?
3: Alles nur Mädels, also wir nehmen sehr gerne Jungs auf, aber ist natürlich eine sehr große Hürde, wenn hier nur Mädels stehen, dass sich auch mal ein Junge traut, vorbeizuschauen.
1: Und bevor wir das Training beginnen, erzählt uns Mathilda nach 2 Liedern, wer bei ihr die Lust aufs Cheerdancing geweckt hat.
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1: Um knackige Bewegungen, emotionale Choreografien und Tanztechniken aus sämtlichen Stilrichtungen geht es beim Cheerdancing. Die 10-jährige Mathilda aus Leipzig betreibt dieses Hobby. Mathilda, wie oft trainierst du dafür?
2: 2x die Woche plus manchmal Wochenendtrainings.
3: Cheer heißt ja übersetzt so viel wie schreien oder anfeuern. Wie viel Stimme brauchst du denn bei deinem Sport überhaupt?
2: Wir lächeln halt immer und versuchen auch sehr viel Spaß zu haben. Und ja, dann kommt es halt eigentlich so nebenbei einfach Spaß haben und so.
3: Aber ihr müsst jetzt nicht go, go, yeah, yeah, woohoo oder sowas machen?
2: Nö.
3: Aber ihr habt einen Schlachtruf und den hören wir uns jetzt mal an. Wer hat dich denn zum Cheerdancing inspiriert? Wie kam es denn dazu?
2: Also eine Freundin war schon mal da und dann sind wir mit noch einer anderen Freundin zusammen dahin gegangen. Und den beiden hat es aber dann irgendwann keinen Spaß mehr bereitet und dann war ich dann alleine hier.
3: Und warum hast du kein Cheerleading, sondern lieber Cheerdancing?
2: Also eigentlich wusste ich gar nicht so richtig, was das jetzt ist, aber ich habe es halt einfach ausprobiert und es hat mir dann halt sehr viel Spaß gemacht.
3: Wie sieht denn ein Training bei euch aus?
2: Also wir machen als erstes einen Kreis und dann besprechen wir halt, was heute ansteht und dann gehen wir halt die Choreo ein paar Mal durch, dehnen uns dann, machen noch Spagat und sowas, ja.
1: Und bevor wir uns eine Cheerdancing-Trainingseinheit anschauen, verrät uns Mathilda gegen halb, zu welcher Mucke sie trainiert und was sie daheim am liebsten hört.
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1: Beim BSV AOK Leipzig e.V. mitten im schönen Clara Zetkin Park trainiert die 10-jährige Mathilda zweimal die Woche Cheerdancing. Bei dieser Mischung aus Cheerleading und Tanz gibt es natürlich auch jede Menge coole Mucke. Wozu trainiert ihr denn gerade, Mathilda?
2: Also wir haben mehrere Musiks, ineinander und das dann halt ein Musikteil für die Choreo.
1: Wie viel dürft ihr da mitbestimmen?
2: Naja, also unsere Trainer sagen halt vorher dann Bescheid, wann wir dann Vorschläge machen dürfen und dann entscheiden sie halt, was gut passt und was nicht.
1: Was hörst du denn für Musik gerne zu Hause?
2: Wild and Free von Lena Meyer-Landrut mag ich sehr.
1: Weißt du was, dann spielen wir das jetzt einfach. Wenn das dein Lieblingslied ist, dann werden wir das jetzt bei MDR Twins spielen, okay?
2: Okay.
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1: Eine Sportart, die oft im Schatten vom Cheerleading steht, ist das Cheerdancing. Das ist das Hobby der 10-jährigen Mathilda aus Leipzig. Mathilda, wie anstrengend ist Cheerdancing für dich?
2: Also es ist schon sehr anspruchsvoll und man braucht auch sehr viele Muskeln, aber wenn man es halt übt, dann geht es eigentlich auch.
1: Welche Trainingseinheiten findest du am nervigsten?
2: Den.
1: Warum?
2: Naja, es ist halt sehr anstrengend irgendwie auch und viele Übungen machen mir halt keinen Spaß, sondern eher direkt ausprobieren. Mag ich lieber.
1: Was macht dir dabei am meisten Spaß?
2: So Sprünge und Spagat mag ich sehr.
1: Wie behältst du denn so Choreos im Kopf? Gibt es da Eselsbrücken?
2: Nö, sondern wir trainieren es halt sehr lange ein und dann gibt es auch Übungsvideos, die schicken die Trainer und ja.
1: Beschreib mal die Kostüme, in denen ihr so auftretet.
2: Also sie sind halt glitzernd und blau. Sie kratzen leider auch sehr und man kann uns auf jeden Fall nicht übersehen.
1: Und habt ihr auch solche Pompons?
2: Ja.
1: Wie sehen deine aus?
2: Pink.
1: Yeah, sehr schön. Ist das Training jetzt nur so zum Spaß oder macht ihr auch richtig bei Wettkämpfen mit?
2: Also es ist zwar auch zum Spaß, aber wir machen halt vor allem bei Wettkämpfen mit und dieses Jahr hatten wir halt 4 Wettkämpfe.
1: Und wo steht ihr so?
2: Also wir sind Vize-Deutsche Meister.
1: Wow. Okay, Ziel ist also Deutsche Meisterschaft.
2: Ja.
1: Was muss besser werden, dass ihr nicht nur die Vizes seid?
2: Noch mehr. Also Synchron war zwar sehr gut, aber naja, high wie richtig, also halt so Einheiten und Motion.
1: Motion? Was heißt das?
2: Das ist zum Beispiel ein high wie und ein high wie sieht so aus, dass man beide Arme oben hat, wie halt ein hoches V.
1: Ah, und das muss dann so richtig nach oben gebaut werden?
2: Ja.
1: Okay, verstehe. Welche Gruppe seid ihr?
2: Wir sind die LA Babies, dann haben wir noch über uns die Gruppe, die sind die Youngsters und dann kommen die LA Dancers, also die Seniors und wir heißen alle zusammen auch die LA Dancers.
1: Und möchtest du bis zum Schluss auch dabei bleiben?
2: Ja.
1: Okay, und das irgendwann mal trainieren?
2: Ja.
1: Gut, okay, die Zukunft ist gesichert. Wie kriegst du das alles mit Schule unter einen Hut?
2: Ich übe zwar, aber ich habe halt auch Hausaufgaben und ich mache das dann halt auch in der Schule, die Hausaufgaben und ja.
1: Bist du zufrieden mit deinen Leistungen?
2: Ja.
1: Okay, sehr schön. Und was sagen deine Freunde zu deinem Hobby?
2: Sie finden es sehr cool, weil ich bringe auch immer meinen Stick mit in die Schule und dann gucken wir uns das alles zusammen an.
1: Na dann gucken wir uns eine Cheerdance-Trainingseinheit doch mal näher an. Wie sieht euer Training heute aus? Was macht ihr heute?
2: Also heute werden wir als erstes Bibi und Tina tanzen. Also das ist so ein Tanz, um halt warm zu werden mit halt der Bibi und Tina Musik. Dann werden wir uns ein bisschen dehnen und halt uns auch anspannen und halt sowas. Und dann am Ende werden wir noch einen Kraftkreis machen.
1: Oh, Kraftkreis, was bedeutet das?
2: Also da haben wir verschiedene Stationen und da gibt es dann verschiedene Übungen, zum Beispiel in Reifen springen, ja.
1: Okay, Mathilda trainiert jetzt noch weiter. Ich schnappe mir gleich ihre Vize-Mama Bettina, die heute auch beim Training dabei ist.
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1: Schreien und tanzen, so wird das Hobby von Mathilda übersetzt. Die 10-jährige Leipzigerin macht Cheer Dance. Sie trainiert zweimal in der Woche mit ihrem Team und ist auch jetzt ganz fleißig. Was macht ihr denn gerade, Mathilda?
2: Also dehnen uns für den Spagat, damit wir uns nicht wehtun, wenn wir in den Spagat gehen, weil zum Beispiel die Sehnen und halt auch die Bänder reißen sonst und das tut halt sehr weh.
1: Wie heißt die Übung, die du gerade machst?
2: Halt im Querspagat Vorübung dafür. Es gibt keinen richtigen Arm dafür, deswegen.
1: Beim Training dabei ist auch Mathildes Vizemama Bettina. Als erstes, Bettina, was genau ist denn eine Vizemama?
3: Ja, ich habe 2 Kinder dazu gewonnen zu meinem Partner vor fast 8 Jahren. Und deswegen bin ich sozusagen die zusätzliche Mama von Mathilda.
1: Wie findest du denn ihr Hobby?
3: Super. Ich war ganz überrascht. Ich kannte es vorher auch nicht. Und ich war ganz überrascht, wie tänzerisch das ist, wie toll die Mädchen zusammen als Formation gemeinsam wirken. Und auf den Meisterschaften ist jedes Mal der Wahnsinn los.
1: Wie zeitaufwendig ist das für euch als Familie?
3: Schon zeitaufwendig, weil die Meisterschaften überall in Deutschland sind. Also wir waren dieses Jahr 2-mal in Berlin, 1-mal in Magdeburg, 1-mal in Chemnitz, letztes Jahr in Düsseldorf. Also man ist schon viel unterwegs.
1: Macht man da so Fahrgemeinschaften oder will man schon auch jedes Mal mit dabei sein?
3: Also man will schon jedes Mal mit dabei sein, zumindest in dem Alter noch. Und die Mädchen fahren oft mit dem Mannschaftsbus, vor allem zur deutschen Meisterschaft, dann damit die Gruppe als Team zusammenfährt und die Eltern fahren hinterher. Und bei kleineren Meisterschaften fahren die Eltern halt die Kinder.
1: Habt ihr denn überhaupt Zeit für Wochenendausflüge?
3: Doch schon, das geht noch rein.
1: Wie groß ist denn die Verletzungsgefahr?
3: Dadurch, dass es nicht so akrobatisch ist wie das Cheerleading, sondern eher tänzerisch ist, ist die Verletzungsgefahr nicht ganz so hoch.
1: Was war das Krasseste, was hier schon mal passiert ist?
3: Bisher ist zum Glück noch gar nichts passiert, außer vielleicht mal ein umgeknickter Fuß.
1: Und wie oft werdet ihr zu Hause von Mathilda singend und tanzend unterhalten?
3: Jeden Tag.
1: Wie kann man sich das vorstellen? Was macht sie dann? Vorm Armbrot noch irgendwie eine Einheit?
3: Ja, nochmal zeigen, wie der Bogengang geht oder Handstand an der Wand oder Handstand einfach so oder mal ein Teil aus der Choreo, die sie neu geübt haben. Da ist alles dabei.
1: Was wünschst du dir für ihr Hobby?
3: Dass die Mädchen weiter als Gruppe so toll zusammen agieren und zusammenwachsen und dass sie noch viele Erfolge auch als Team einfahren.
1: Ich spiele euch auf jeden Fall jetzt nochmal Musik und dann schauen wir Mathilda noch ein bisschen beim Cheerdance-Training zu. Vielleicht hat sie ja einen Trick, wie man Spagat zu Hause lernen kann.
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1: Es heißt ja, Tanzen ist Träumen mit den Füßen. Hier beim Cheerdancing in Leipzig wird allerdings nicht geträumt. Da wird Akrobatik gemacht und Choreografien einstudiert. Mathilda ist 10, sie trainiert zweimal in der Woche diese Mischung aus Cheerleading und Tanzen. Muss man da auch Spagat können?
2: Ja. Also wenn man es noch nicht richtig kann, dann ist nicht schlimm, aber wir versuchen es alle zu können.
1: Welche Übungen und Tricks gibt es denn, dass man das richtig kann bis runter?
2: Also wirklich den, ja, also.
1: Welche Dehnübungen gibt es denn da?
2: Zum Beispiel in der Grätsche sitzen und dann halt sich versuchen, an die Beine ranzuziehen. So, das.
1: Au. Wie klappt das bei dir mit Spagat?
2: Eigentlich ganz gut.
1: Cool. In beide Richtungen?
2: Nein, nur in die eine und in die andere nicht so.
1: Wie viel trainierst du zu Hause?

0: oft halt im Kopf und ich kann es halt schon sehr gut, deswegen muss ich nicht so viel trainieren.
1: Okay, hast also kein Parcours zu Hause aufgebaut und hängst dich irgendwo hin?
0: Nö.
2: Und gibt es sportliche Vorbilder, die du hast?
0: Also doch, schon meine Trainer, aber ich versuche es noch besser zu machen.
2: Und guckt man sich dann manchmal so YouTube-Videos aus Amerika an, wie die das so machen und versucht das nachzumachen?
0: Ja, also ich gucke mir das schon an, aber vieles braucht halt sehr viel Übung und deswegen klappt das noch nicht so.
2: Wie macht ihr das mit der Schminkerei bei Auftritten? Das gehört ja eigentlich auch dazu, oder?
0: Ja, also wir schminken uns auch, aber auch nicht so sehr. Und unsere Trainer teilen dann halt auch ein bisschen so ein, wer jetzt zum Beispiel den Blush macht oder so.
2: Achso, da helft ihr euch gegenseitig?
0: Ja.
2: Cool. Also Schminken muss dann auch gelernt sein, natürlich nur fürs Hobby, ne?
0: Ja.
2: Und das muss man zu Hause auch ganz oft üben, ne?
0: Genau.
2: Und dann muss man dann auch immer die Schminke von der Mama oder der Vizemama klauen.
0: Ja.
2: Verstehe. Habe verstanden. Was ist denn für dich oder warum ist es für dich das schönste Hobby der Welt?
0: Ich finde es einfach cool, weil es Spaß macht. Man hat hier gute Freunde. Man findet auch gute Freunde, wenn man neu dazukommt. Und die Trainer helfen einem halt auch bei allem.
2: Ah, okay. Jetzt geht's weiter mit dem Training und wir sind noch ein bisschen dabei, wenn Mathilda cheert und danced. So, erklär mal, was du gerade machst.
3: Ich habe eine Matte, da lege ich mich drauf und habe die Knie, also die Beine angewinkelt und mache sozusagen die Hüfte immer hoch und dann Ball drunter durch.
2: Und Franzi hat gerade eine Anmerkung gegeben. Was hat sie gesagt?
3: Dass die Beine breit sein sollen.
2: Oh, alles klar. Also Mathilda macht mit ihrem Team noch ein bisschen weiter. Mir zog auch schon so ein bisschen der Fuß und ich habe wirklich Lust, etwas mitzumachen. Und wenn ich euer Hobby mal im Radio vorstellen darf, dann macht's einfach wie die Mathilda und meldet euch bei MDR Tweens. Bis bald, eure Freddy Holzapfel.
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Ich muss etwas erzählen. Als ich letzten Freitag diese Treppe hochging. Also da ging jemand genau hinter mir. Und ich, als ich mich umdrehte, da sah ich, es war Sverker Olsson. Ein alter Schulfreund, den ich lange nicht gesehen habe. Also schon Jahre nicht. Und ich sagte, hey Sverker, lange nicht gesehen. Wie geht's dir? Er hat nicht geantwortet. Ging einfach so vorbei, ohne ein Wort zu sagen.

0: Hallo?
1: Wenn man seinen Glauben verloren hat, was kann man da tun?
0: Es tut mir leid, die Sprechstunde ist schon zu Ende.
1: Wenn man seinen Glauben verloren hat, was kann man da tun? Ich muss mit Dr. Lind reden.
0: Das geht leider nicht. Wir haben schon geschlossen und Dr. Lind geht jetzt nach Hause.
1: Bitte.
2: Hallo?
1: Wenn man seinen Glauben verloren hat, was kann man da tun?
0: Verzeihen Sie, aber wir schließen jetzt. Aber Sie haben ja einen Termin in 8.

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0: Albträume zu haben, ist nichts Ungewöhnliches. Jeder hat sie ab und zu. Dafür muss man sich nicht schämen. Ich habe ziemlich viele Patienten, die darunter leiden. Da gibt es Albträume der unterschiedlichsten Art. Aber so etwas wie bei Ihnen ist mir noch nie untergekommen. Das ist ja wirklich kein lustiger Traum, wenn ich so sagen darf.
1: Ja.
0: Und Sie sagen, Sie träumen das immer wieder? Verstehe ich das richtig?
1: Ja.

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1: Die nächste Dua Lipa kommt vielleicht aus Österreich und sie heißt Stella Maria. Diese Lady hat mit 10 Jahren schon die Musik für sich entdeckt. Das Singen hat ihr nämlich dabei geholfen, ihre Asthmaerkrankung zu bewältigen und ist ganz schnell zu ihrer großen Leidenschaft geworden. Mit mittlerweile 16 schreibt sie Songs über persönliche Erlebnisse und auch mal schwierige Gefühle und Erfahrungen. Trotzdem klingt ihr neuer Song Following You nach Wassereis, nach Tanzeinlagen unter der Disco-Kugel und Freiheit.

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1: Wir fahren Zug mit Stella Lefty. In ihrem Song ist die US-amerikanische Singer-Songwriterin nämlich auf dem Weg nach Boston. Im echten Leben eher so mit dem ICE an die Spitze unserer ganz persönlichen Charts. Denn wenn wir diesen Sommer eines brauchen, dann sind es ihr entspannter Vibe, ihre rauchige Stimme und die gute Laune Country-Klänge. Boston fühlt sich an wie bei einer langsamen Dampflokfahrt durch Felder und Wälder, den Kopf aus dem Fenster zu stecken und die warme Sommerluft zu schnuppern.

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1: Nina Caroline lässt sich inspirieren. Over Again ist entstanden, nachdem die Berliner Sängerin mit ihren Freundinnen über Dates gesprochen hat. Und viele waren dabei ziemlich enttäuscht. Es geht darum, dass man sich oft zu viele Hoffnungen macht und dann doch merkt, war wohl nichts. Trotzdem ist ein richtig chilliges Lied draus geworden zum Träumen, Entspannen und Sommertage genießen.
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1: Benno feiert in seinem Song das Gefühl von Sommer mit viel Spaß und tollen Erinnerungen. Dabei denkt der Rapper aus Löhne nicht nur an Eisessen oder Ferien, sondern an einen ganz bestimmten Sommer aus der Vergangenheit. In Sommer 2018 geht es um Zeit mit Freundinnen und Freunden und all die schönen Momente zusammen. Solche Tage bleiben oft noch lange im Kopf, weil sie einfach richtig besonders waren. Ein Song, der zeigt, wie wichtig

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1: Olivia Rodrigo ist verknallt. Zumindest channelt sie dieses Gefühl in ihrem neuen Lied Stupid Song. Jemanden so richtig toll zu finden und nur noch an diese Person denken zu können. Diese Aufregung sollen wir mit ihr teilen, wenn wir den hören. Olivia hat uns im Interview erzählt, dass der Stupid Song entstand, als sie morgens bei Sonnenaufgang durch New York spaziert ist, weil sie nicht schlafen konnte. Wie cool klingt das bitte?

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1: 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Nö. 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Du hörst die MDR Twins Nacht.

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1: Max und Nikolas sind gekommen, um zu bleiben und uns mit richtig guter, chilliger Musik zu versorgen. Neptunica heißt das Duo und ist in der Electronic Dance Music Szene schon richtig bekannt. Seit 10 Jahren machen die Jungs Musik mit Stars wie Lost Frequencies, Gestört aber geil und Marshmallow. Passend zu ihrem Namen und ihrer Heimat Hamburg zeigt das Logo von Neptunica ein großes N in einem Anker. Das Lied What If beschäftigt sich mit den Was-wäre-wenn-Fragen, die wir uns manchmal stellen. Und eine ist dabei ganz präsent. Was wäre, wenn wir es einfach ausprobieren und herausfinden?

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1: Es gibt eine neue Stimme aus Großbritannien, die ihr unbedingt kennen solltet. Sie gehört Jack Dean. Geboren und aufgewachsen ist er in der malerischen Grafschaft Somerset im Südwesten Englands und hatte da viel Zeit an seinem Sound zu feilen. Anfangs noch durch Coverversionen und nach mit eigenen Melodie- und Textideen. Mittlerweile macht Jack Vollzeit Musik und das mit Partnerin, Freunden und Familie unter einen Hut zu kriegen, ist nicht immer ganz so easy. Deswegen bittet er seine Liebsten im Song Mercy, ein bisschen Nachsicht mit ihm zu haben.

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1: Lea zeigt mit Chemie eine neue, frechere Seite von sich, aber es geht trotzdem voll ums Gefühl. Im Song geht es um eine Person, die man einfach nicht vergessen kann, auch wenn man weiß, dass es schwierig wird. Man schreibt Nachrichten, die man vielleicht lieber nicht schicken sollte und erlebt Momente, die einen total durcheinander bringen. Der Sound ist cooler Pop, locker und richtig nah dran am echten Leben.

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1: Eli Oaks und Lavinia sind BFFs. Eli Oaks ist ein ganz sympathischer österreichischer DJ, der jetzt in Berlin lebt und da total mit der Sängerin Lavinia gebondet hat. Es folgt also ein weiterer gemeinsamer Song namens Reasons, der uns totales Sommerfeeling liefert. Und Lavinia hat uns im Interview erzählt, dass es darum geht, einfach den Moment zu genießen.
2: Im Kern geht es darum, sich frei zu fühlen, spontan zu sein und einfach das Leben zu feiern. Der Song hat für mich so eine Alles-ist-möglich-Energie.
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1: Wow, Teddy Swims rennt gerade richtig durchs Leben. Seitdem er vor knapp einem Jahr diese riesige Complete Edition seines Albums I've Tried Everything But Therapy mit insgesamt 32 Songs, also über 1,5 Stunden Musik rausgebracht hat, war es ja eher ruhig um den amerikanischen Sänger. Aber dann kam sein absoluter Ohrwurm Mr. Know-It-All im April und jetzt will er die Songs natürlich mit uns feiern. Deshalb geht's auf Auftritte überall in Europa, gefolgt von der Nordamerika-Tour. Bis Weihnachten ist Teddy also erstmal beschäftigt, aber er lässt uns natürlich nicht ohne frischen Nachschub zurück.
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2: Bei Bunt läuft's gerade richtig gut. Er war schon auf einem riesigen Festival in den USA unterwegs und hat in Nord- und Südamerika aufgelegt. Jetzt kommt auch noch die offizielle Fußballhymne der deutschen Nationalmannschaft von ihm. Für den Song Nie allein hat er sich Unterstützung von Sänger JBS aus Ibbenbüren geholt. Mit seiner warmen Stimme passt er perfekt zu dem gefühlvollen Sound. Zusammen feiern sie Zusammenhalt, Community und Optimismus.
1: JBS

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1: Aus einer neuen Freundschaft ist auch neue Musik entstanden. Bei Gentleman und Michael Patrick Kelly. Die zwei haben sich bei Sing Mein Song kennengelernt und sind richtig gute Freunde geworden. Ihren Song Wildfire haben sie zusammen im Studio auf Mallorca geschrieben. Gentleman hat erzählt, dass er nach einer kreativen Pause endlich wieder neue Ideen hatte. Und der Song ist jetzt auf seinem neuen Album Gratitude mit dabei.

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1: Lea zeigt mit Chemie eine neue, frechere Seite von sich, aber es geht trotzdem voll ums Gefühl. Im Song geht es um eine Person, die man einfach nicht vergessen kann, auch wenn man weiß, dass es schwierig wird. Man schreibt Nachrichten, die man vielleicht lieber nicht schicken sollte und erlebt Momente, die einen total durcheinander bringen. Der Sound ist cooler Pop, locker und richtig nah dran am echten Leben.

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1: Jetzt kommt Musik aus Australien mit einer starken Botschaft. G-Flip erzählt in Bad on Fire eine ganz persönliche Geschichte aus der eigenen Vergangenheit. Es geht um die Schulzeit, in der es oft nicht leicht war, einfach so zu sein, wie man wirklich ist. Im Song geht es um Angst, aber auch darum, den Mut zu finden, zu sich selbst zu stehen. Bad on Fire steht dafür, alles rauszulassen und sich nicht mehr zu verstecken.

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1: Gestört aber geil und Katha Rosa kleben ein Pflaster drauf. In ihrem gemeinsamen Song Pflaster geht es um Dinge aus der Kindheit, die lange niemand gesehen oder verstanden hat. Er zeigt, dass es okay ist zu merken, manche Dinge waren nicht in Ordnung. Gleichzeitig macht das Lied Mut, weil es zeigt, dass man sich selbst oder anderen heute Trost und Unterstützung schenken kann. Das Pflaster steht dabei für kleine, liebevolle Gesten, die helfen können, wenn etwas wehgetan hat. Katha Rosa ist eine Popkünstlerin aus Krefeld, die mit ihrer Musik wichtige Themen anspricht, sich für Kinder einsetzt und dafür sogar im Deutschen Bundestag erwähnt wurde.
2: Hey, wir sind's.

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1: Entschuldigung, aber findet ihr nicht auch, dass Sias Gesang auf ihrem neuen Song ein bisschen wie Walisch klingt? Das ist natürlich kein Problem, denn wovon Awake Tonight handelt, kann ich euch ja sagen. Es geht darum, wach zu bleiben, weil ein Moment so schön ist und man nicht ins Bett will. Und eigentlich ist es auch fast egal, wovon Sia da singt, denn David Guetta und Afrojack haben so einen Tanzbanger daraus gebastelt, da bleibt uns eh keine Luft zum Mitsingen.
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Tame Impala nun wirklich weltweit bekannt gemacht. Hinter dem Namen steckt Kevin Parker aus Australien, ein echtes Musiktalent. Im Studio spielt er fast alle Instrumente ganz allein ein. Für diesen besonderen Remix von Dracula hat er mit Jennie von Blackpink zusammengearbeitet. Der Song klingt geheimnisvoll und ein bisschen düster. Er erzählt von jemandem, der das Sonnenlicht meidet und sich ganz doll nach Liebe sehnt.